0: auf feinster Art zu Edmund Earl of Gloucester. Sieht ihn also von der britischen Karte. Und meine Herren.
1: Serviceable villain.